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Dit wird das Programm «Wat sagt die Bibel?». Wenn Sie uns schreiben wollen, hier ist unsere Adresse. Radio Segenswelle, Postfach 25 05 und 32 715 Detmold in Deutschland. Unsere Telefonnummer ist 05 231 500 5988. Wenn ihr uns in dem Ausland anrufen wollt, dann müsst ihr die 49 für Deutschland verwählen. Hiermit kommt das von unserem Programm «Wat sagt die Bibel?» zum Ende. Und wir hoffen, dass das von unserem Programm jünd zum Sehen gewesen ist. Und hier wird nie in der Bibel lernen können. Nun verabschiedet mich von jünd und wünscht jünd Gott seinen richtigen Sehen. Auf Wiederhören.

um die tiefe Bedeutung des Liedes »Wenn Friede mit Gott« besser verstehen zu können, ist es hilfreich, das Leben des Autors und die Umstände, in denen er das Lied schrieb, näher zu betrachten. Als angesehener Geschäftsmann und enger Vertrauter des Predigers Moody investierte Horatius Beffert einen Großteil seines Vermögens in einen Grundbesitz am Ufer des Lake Michigan. Während eines Großbrandes in Chicago wurde sein gesamter erworbener Besitz zerstört. Ihm blieb seine liebe Familie und die Freudigkeit am Gott dienen. Um Gottes Wort zu verbreiten, entschloss er sich dazu, mit seiner Frau und den 4 Töchtern nach Großbritannien zu fahren, um Moody und Sankey auf einer Missionsreise zu unterstützen. Aufgrund eines plötzlich eingetretenen geschäftlichen Zwischenfalles ließ er seine Frau mit den Töchtern die Schiffsreise im November 1873 alleine antreten, wobei er einige Tage später nachzureisen gedachte. Nahe dem europäischen Bestimmungsort sank das Schiff nach Zusammenstoß mit einem anderen Schiff innerhalb von 12 Minuten. Dieses tragische Unglück überlebte nur die Mutter der Familie. Die 4 Töchter ertranken. Spafford, der von dem Unglück bereits erfahren hatte, erhielt einige Tage später von seiner Frau ein Telegramm mit dem Inhalt »Saved alone«, was so viel heißt als »Einzige gerettet«. Daraufhin machte er sich sofort auf die Reise, um mit seiner Frau den Schmerz zu teilen. Er ließ sich an die Unglücksstelle fahren, wo seine Kinder ertrunken sind. Dort angekommen, verfiel er nicht in hoffnungslosen Kummer und Schmerz, sondern suchte seine einzige Hilfe bei Gott und schrieb den Text für das einen so tiefen inneren Frieden ausstrahlende Lied »Wenn Friede mit Gott«. Der Autor suchte seinen Trost allein in dem wunderbaren Erlösungswerk Christi, das ihn trotz aller äußeren Umstände zufrieden stimmte und er ausrufen konnte: mir ist wohl in dem Herrn. Der Familienvater hat in den schweren Lebenssituationen bewiesen, welche eine tiefe Geborgenheit Menschen in Gott finden können. Möge diese Begebenheit auch uns dazu anspornen, alle Zeit den Trost und Frieden bei unserem himmlischen Vater zu suchen.

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So wird es bedunkelt, Leich und Saas Tieren. 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August, Sonnenschein und Wolken, 27 Grad warm. So wird es bedunkelt, 40% Uhrzeit für Regen, Leich und 20.
Montag nächste Woche, den 31. August, letzten Tag im Augustmonat. Sonne schien in Wolken, 40% Uitzeit für Regen, 29 Grad warm. So wird bedunkelt, 40% Uitzeit für Regen, Lech und 20. Nächste Woche, Dienstag, den 1. September, Sonne schien in Wolken, 40% Uitzeit für Regen, 28 Grad warm. So wird bedunkelt, 30% Uitzeit für Regen, Lech und 18. Nächste Woche, Mittwoch, den 2. September, Sonne schien in Wolken, 27 Grad warm. So wird bedunkelt, Lech und 17. In der nächsten Woche, danach den 3. September, bedunkelt 60% Uitzeit für Regen an Hoch und 26. 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

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Wir gehen nun wieder in unserem Studium über das Oule Testament. Was im Oulen Testament angekündigt wird, dort findet im Neuen Testament seine Erfüllung. Und in diesem Gesichtspunkt, weil wir oberum sein Leben, seine Familie, in der Handweise auf den zukünftigen Messias studieren. 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

0: der Seelen. In dieser Lektion kommen wir noch einmal auf das Thema von der ersten Porträt, das wir in 1. Mose 24 und Vers 27, Bad 34 studierten. Dort hat also seine Reich das älteste Seelen für eine Multitude verkauft. Und damit verlor er auch den Seelen, der immer dem Erstgeborenen gehört. Deswegen wird also als gottlos gestampelt. Der Erstgeborene und die Seelen von dem Erstgeborenen hängen ein Taub. Die Betonung von der Leier über der Erstgeborene in 1. Mose 25 liegt nicht so sehr darin, dass Jakob seinen Bruder belog, als dass also seine Erstgeborene veracht. Sehen wir uns also den gottlosen Mann an. Seine Rebellion. Lesen wir dazu 1. Mose 26, der Vers 34 und 35.
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0: 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Mit dieser Tod hat er sich von der ersten

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0: 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Von göttlicher Siege seine, Lukas fängt seinen Bericht über die Geburt von Jesus mit der Ankündigung an, dass er von einer jungen Frau geboren worden wird, ohne dass ein menschlicher Vater dort mitgewirkt hat. Durch den Heiligen Geist und durch die Kraft von dem Höchsten, dort heißt Gott wie sein Vater. 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Gott hat einen bestimmten Plan für die messianische Vierelderrä, den er all immer auch am Verrät angekündigt hat. 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Gott verschmäht also nicht als Person, aber wegen seiner falschen Ausrichtung schlägt er am ausgewählten Linie aus. 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Dort stimmt, dass die Israeliten die ausgewählte Stammbaum vom Messias sind. Da gibt es nun aber ein Problem. 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
0: 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Einmal, buchstäblich, Jesus stammt körperlich oder nur Fleisch von der Israelite auf. Leider wären viele von ihnen nicht lebendig. Und symbolisch, die wahren Israeliten sind die an den Herrn Jesus leben. In dem Sinn ist Isaac das Symbol von einem wahrhaft Lebenden.

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1: Die Glocke ist nun 12 mit 45 Minuten.

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Wir gehen nun wieder in unserem Studium über das Alte Testament. Was im Alten Testament angekündigt wird, dort findet im Neuen Testament seine Erfüllung. Und in diesem Gesichtspunkt, weil wir oberum sein Leben, seine Familie, in der Handweise auf den zukünftigen Messias studieren. Das ist ein Bibelstudium, dort von Flat Paraguay übersät in Rütegift worden.

0: der Seelen. In dieser Lektion kommen wir noch einmal auf das Thema von der Erstgeburt-Trei, das wir in 1. Mose 24 und Vers 27, Bad 34 studierten. Dort hat also seine Rechte als älster Sehen für eine Mahlzeit verkauft. Und damit verlor er auch den Sehen, der immer dem Erstgeborenen gehört. Deswegen wird also als gottlos gestampelt. Der Erstgeburt und der Sehen von dem Erstgeborenen hängen ein Taub. Die Betonung von der Leier über die Erstgeburt in 1. Mose 25 liegt nicht so sehr darin, dass Jakob seinen Bruder belog, als dass also seine Erstgeburt veracht. Sehen wir uns also den gottlosen Mann an. Seine Rebellion. Lesen wir dazu 1. Mose 26, der Vers 34 und 35.
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0: 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Die mögen Isaac und Rebekka dort leben sehr schwor, weil sie nicht aus dem Stammbaum von Sam wären, den Gott für den verheißenen Messias gewählt hat. Mit dieser Tod hat Isaac sich von der Erstgeburt in dem Sehen in der messianischen Linie ausgeschlossen. Um nun Isaac seine Geschichte in Kapitel 27 zu verstehen und warum er den Sehen verlor, muss wir mit Kapitel 26, der Vers 34 und 35 anfangen. Selbst wie in der Vers sage, verlor er den Sehen nicht durch einen unleidlichen Zufall, sondern als direktes Resultat von seiner Rebellion gegen Gott. Der ganz klar gesagt hat, dass der Ohr keine Darsteller von Kanaan frieren darf. Lesen wir nun die Vers 1. Mose 27, die Vers 1, Bad 29.
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0: 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Das zwiebelhafte Ereignis ist ein klassisches Beispiel für den Fehler, den man begeht, wenn man jährliche Verantwortung übernimmt und dabei sich auf seine fünf Sinne verlässt, die einem täuschen können. 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
0: 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Vertwieblung ist dort, wo man feilt, wenn man die Buße zu weit rückgeschoben hat und zudem nicht wirklich reit wird, sein Leben zu ändern. Der Sinn kann nicht verzehrt werden, wenn man dem Drängen vom Heiligen Geist immer wieder stehen hat. Dort muss ein furchtbares Gefeil sein. Im Unterscheid zu der wahren Reue ist ein vertwiebelter Mensch nicht traurig über den Sinn selbst, sondern mehr über die Folge von der Sünde, der Weidone. Dort ist keine echte Buße, dort ist die Traurigkeit von der Welt, der den Tod wird. Wenn wir nun noch einmal wiederholen, diese Lektion betrug sich auf Esau in der bedauernswerten Folge von seinem gottlosen Leben. In der nächsten Lektion konzentrieren wir uns darauf, wo Gott Jakob trotz seinem hinterlässigen Charakter und lauter Gnade für seinen Bruder Esau ausgewählt hat. Ehrlich gesagt, wie Esau sympathischer, aber Jakob schätzte jegliche Dinge höher. 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
0: 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In dem fünften Vers bestätigt Paulus die wahre Menschlichkeit von Jesus in seine wahre Göttlichkeit. Lesen wir nun Lukas 1, die Vers 30 bis 35.
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0: 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Durch den Heiligen Geist und durch die Kraft von dem Heiligen, dort heißt Gott wie sein Vater. Lukas schreibt, dass Jesus deswegen Gott sein Sehen ist. 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Gott hat einen bestimmten Plan für die messianische Veralterung, den er all immer auch am Verrät angekündigt hat. Damit liefert er einen unantastbaren Beweis dafür, dass Jesus der versprochene Messias ist. Gott verschmäht also nicht als Person, aber wegen seiner falschen Utrichtung schlägt er am utgewählte Linie ut. 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Dort stimmt, dass die Israeliten die utgewählte Stammbaum von Messias sind. Da gibt es nun aber ein Problem. 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
0: 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Genau dort beunruhigt Paulus in der ersten Vers. 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Mose gibt es immer zwei Richtungen, einmal die geistliche und die fleischliche. 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Einmal, buchstäblich, Jesus stammt körperlich oder nun Fleisch von der Israelite auf. Leider wären viele von an nicht lebig. Und symbolisch, die wahre Israeliten sind die, die an den Herrn Jesus leben. 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

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Danke schön für Hörchen, bis nächstes Mal.

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1: Die Glocke ist nicht 3, mit 42 Minuten.

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Von da geht nun die plautische Tschinja-Stunde von Radio Segenswelle zu Ende. 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Ich lade nun all an. Sieh doch bei der nächsten Tschinja-Stunde weiter dabei. Von da sei ich auf Wiederhören, deine Irene.

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0: Das sage ich hier: Gott redet mit dir. So, Gott redet mit dir. Und von wo seine Stämme herkommen, das nicht so. 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
1: 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Bette ich dann mich in einem Moment wie, wo ich da immer da jen, wohl nicht, auf einmal fällt ich mir so aus dem leeren Sack.
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1: Ja. Und dort wie mir dann schrecklich. So will ich nicht leben, ohne Gott. Mhm. Ich wollte die Gemeinschaft, die Gegenwart,
0: die Jenwut Gottes
1: erleben und in die Jenwut Gottes leben. Mhm. Und ab einmal tragt er sich durch. Mhm. Da so will ich nicht leben dort. Mhm. Dort ist kein Leben. Und dann habe ich mich erhebt und habe 3 Jahre in Deutschland studiert, in der Bibelschule Bracken. Da wird dann interessant, da ist der wichtige Punkt in meinem Leben. Aus der Schalto Engwee hat wir dann das Fast. Mhm. Und aus der Routine aus dem Fast. Dann komme ich in die Frage, was warst du in der Gemeinde Lehre? Mhm. Und mir wäre so. Ich habe einen Laufkopf. Wusste nicht. Ich habe so viele Lieder, aber was wollte ich lernen? Wusste ich nicht. Da antworte. Mhm. Und dann wieder die nächste Frage, eigentlich komme ich ganz klar so im Sinn. Mhm. Ich hatte nicht gehört, mich wieder bloß so ein Gedanke, diese Frage. Aber was hat die am meisten in dieser Schule? Ohne Red. Da wusste ich. Ich habe gelernt, Zeit zu nehmen, um die Bibel zu lesen, Gottes Stimme zu hören. Mm-hmm. Und die Bibel und die Gemeinschaft mit Gott. Und als ich dort antworte, da ist auch für mich in meinem Dialog, innerlichen Dialog, dann komme ich weiter, dort am dritten Mal. Der Gedanke, dort will ich, dass du in der Gemeinde belehren sollst. Mm. Mein Volk soll meine Stimme hören. Mm. Ja. Mm-hmm. Und dann dachte ich, dort ist dann leicht, ja. Mm. Menschen halb die Bibel zu lesen, die Bibel die Stimme Gottes zu lehren. Mm-hmm. Aber dort halt noch her, dort ist nicht so.
0: Das ist nicht einmal leicht.
1: Die Menschen wollen nicht Bibel lesen und oder haben Angst und meinen, sie können die Bibel nicht verstehen. Mm-hmm. Und dann habe ich einmal weiter versucht, den Menschen zu helfen und diese Stelle Zeit, was man so sagt, zu nehmen, um Gott zu hören. Und damit die Arbeit dann eigentlich ist ein großer Kampf, den Menschen da zu beruhigen. Ein großer Kampf, den Menschen, dass sie sich ansetzen und das Welle haben, Gott zu hören.
0: Das ist ja auch die beste über uns in Bolivien. 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
1: 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Und eine Sache ist, wo Gott dann so klar ist, nicht, wenn der Tod nicht rein ist, wenn der Denken nicht Gott in der Gestalt ist, dann hört der Mensch irgendwo. Ja. Mhm. Und dann sagt er da in Jeremia, dass der Tod bringt uns auf vom Reich Gottes. Warum? Weil wir an uns Städte, weil wir uns wollen, dich wollen. Mhm. Und wir brauchen dabei, wenn Menschen sagen, Gott hat mir das gesagt, Gott hat mir das gesagt, wir brauchen eigentlich ein Maßstab, ja?
0: Ein Maßstab?
1: Ja. Zum Weiter wird rechtlich und wird nicht erst. Ja. Wenn man sagt, ich will einen Meter haben, dann kann ich sagen, ah, ein Meter ist so viel, na, der andere sagt, ein Meter ist so viel, der andere sagt, ein Meter ist so viel. Mhm. Nee, man muss den Mut haben. Ja. 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Wird sich ohne nur dem rechten. 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Und so ist die Bibel. Die Bibel ist das Mut. Du musst dich in dem Verständnis von der Bibel dich euer Stalle, damit wir die Stimme Gottes recht klar haben. Mhm. Und ich habe in Jesus in dem Evangelium klar gesagt, jede Wort macht zwei oder drei Zeugnisse, wie sagt
0: Zehe haben.
1: 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Das heißt, ich macht das Zeugnis von der Bibel haben. Mhm. Ich macht das Zeugnis von, wenn befreit von der anderen Seite auch haben. Mhm. Und ich möchte auch ein Pastor haben über mein Leben. Mhm. Ich brauche einen, der mir sagt, die Bibel in Römer 13 sagt, jeder Mensch soll ohne eine Autorität leben. Wir können nicht über uns selbst sagen, ich ziehe die Autorität ein, ich weiß mich selbst. Das heißt, kreit dort wird oder man über deine in Eden, ja. Mhm. Und wir brauchen drei Zeugnisse. Manchmal werden wir das so schwimmen. 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Dann sagt meine Mama, wie geht, ich will mit ein paar reden. 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Warum in Deutschland? Ich will da haben, wo uns Jugendleiter gelehrt hat. Dort hat mir sehr angesprochen, so als er mit der Bibel Gott gut kommen hat. Und mir wird das so wichtig, dort im Punkt, wo ich mit Gott sozusagen persönlich geredet habe. Dort wollte ich dann so haben. Wenn so, dann muss ich Gott mit Tisch kommen. Mhm. Und wir werden nicht sagen, Gott mit Tisch, ich bin sehr schlecht eigentlich. Und das ging dann, okay, dann sehe Papa nee, dann wurde ich still, wacht auf Gott. Der Tipp wäre noch nicht klar. Ja? Mhm. Und wenn wir in der Bibel auf dem Buch, nennt sich Prediger, der Buch sagt, wenn du einen Gedanke oder ein Proposito, einen Vorsatz,
0: wenn du ein Ziel hast,
1: muss dann taub kommen mit einem Ort, wann und wo das passieren muss. Und die drei Sachen müssen sich überstimmen. Und wenn mehr Menschen taub sind und eine Sache, was Gott sagt, dann müssen diese drei Sachen überstimmen. Mhm. Und unser Vater im Himmel ist, er arbeitet in der Einheit. Er arbeitet nicht in der Zwietrag, im Zank. Mhm. Im Psalm 133 sagt er sehr klar, ja. Mhm. Wir machen Einheit. Mhm. Und dann müssen wir mehr Zeit haben, um die Sache zu entscheiden. Ja? Und wenn die Menschen willig sind, die Stimme Gottes wirklich zu hören, dann wollen sie sich Zeit geben. Mhm. Und manchmal ist es so, aber Gott hat gesagt, nu. Gott ist nicht zu laut. Mhm. Er ist immer zu tief. Wenn er weiß, wenn ich ein Jahr brauche, um klar zu kommen, dann wird er mir all zwei Jahre Ferien anfangen, davon zu reden. Mhm. Damit er, wenn er die Tisch hat, dann ich vor dich ziehe. Mhm. Ich verstehe, dass Gott so Wort gedeht, ja, mit uns.
0: 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Und wir wollen noch mehr in das Buch lernen und wissen, wir wollen das nicht alles verbringen können. Unser Titel ist Lehrer von dir zu eng. Aber wir wollen das nächste Programm, Heart Z to Be, dann wollen wir wieder über das Thema reden, dass Gott redet zu dir. 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

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Wir gehen nun wieder in unserem Studium über das Oule Testament. Was im Oulen Testament angekündigt wird, dort findet im Neuen Testament seine Erfüllung. Unter diesem Gesichtspunkt, weil wir Abraham sein Leben, seine Familie, in der Handweise auf den zukünftigen Messias studieren. Das ist ein Bibelstudium, dort von Flat Paraguay übersät in Rütegift wird.

0: sehen. In dieser Lektion kommen wir noch einmal auf das Thema von der ersten Porträt, da wir in 1. Mose 24 und Vers 27 Bad 34 studierten. Dort hat also seine Rechte als ältester Sehen für eine Multitude verkauft. Und damit verlor er auch den Sehen, der immer dem Erstgeborenen gehört. Deswegen wird also als gottlos gestampelt. Der Erstgeborene und der Sehen von dem Erstgeborenen hängen ein Taub. Die Betonung von der Leier über der Erstgeborene in 1. Mose 25 liegt nicht so sehr daran, dass Jakob seinen Bruder belog, als dort also seine Erstgeburt veracht. Sehen wir uns also den gottlosen Mann an. Seine Rebellion. Lesen wir dort 1. Mose 26, der Vers 34 und 35.
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0: 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Beides waren Hethiterinnen, dort heißt Kananiterinnen und falschlich Nachkommen von Ham. Die mögen Isaac und Rebekka das Leben sehr schwer, weil sie nicht aus dem Stammbaum von Sam wären, den Gott für den verheißenen Messias gewählt hat. Mit dieser Tod hat also sich von der Erstgeburt in dem Sehen in die messianische Linie ausgeschlossen. Um nun also seine Geschichte in Kapitel 27 zu verstehen und warum er den Sehen verlor, muss wir mit Kapitel 26, der Vers 34 und 35 anfangen. Selbst wie in der Vers sage, verlor er den Sehen nicht durch einen unleidlichen Zufall, sondern als direktes Resultat von seiner Rebellion gegen Gott, der ganz klar gesagt hat, dass der Ohr keine Dächter von Kanaan frieren darf. Lesen wir nun die Vers 1. Mose 27, die Vers 1, Bad 29.
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0: 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Dort ist keine echte Buße, dort ist die Traurigkeit von der Welt, der den Tod wird. Wenn wir nun noch einmal wiederholen, diese Lektion betrug sich auf Esau in der bedauernswerten Folge von seinem gottlosen Leben. In der nächsten Lektion konzentrieren wir uns darauf, wo Gott Jakob trotz seinem hinterlässigen Charakter und lauter Not für seinen Bruder Esau ausgewählt hat. Ehrlich gesagt, wie Esau sympathischer, aber Jakob schätzte jegliche Dinge höher. Folglich benannt Gott Jakob viel lauter in Israel um. 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

0: 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Kapitel im Römerbrief, weil dort Kapitel, am Wort man sich am dollsten gestreden hat und was am schwansten zu verstehen ist. Wir haben auch nicht alle Antworten darauf. Wenn wir dort oben am Taubhang studieren, wo wir einen großen Gewinn davon haben. 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
0: 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In diesem Aufschnitt betreibt sich Paulus auf die Rolle, die Israel in Bezug auf Christus spielt. In dem 5. Vers bestätigt Paulus die wahre Menschlichkeit von Jesus in seine wahre Göttlichkeit. Lesen wir nun Lukas 1, die Vers 30, Bad 35.
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0: 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Von göttlicher Siege seine, Lukas fängt seinen Bericht über die Geburt von Jesus mit der Ankündigung an, dass er von einer jungen Frau geboren worden wird, ohne dass ein menschlicher Vater dort mitgewirkt hat. Durch den Heiligen Geist und durch die Kraft von dem Heiligen, dort heißt Gott wie sein Vater. Lukas schrift, dass Jesus deswegen Gott sein Sehen ist. Und Paulus unterstreicht das noch mehr, indem er sagt, dass Christus Gott ist über alles. Und von menschlicher Siege seine, Lukas beweist, dass Jesus zu David seine Nachkommen geht und auch ein Nachkommen von Jakob wird. Paulus hilft dort noch fair, indem Christus nur dem Fleisch nur von seinen Vorfahren stammt, dort heißt von Abraham, Isaac und Jakob, die von Gott ausgewählt wurden, um die messianische Vererlöste bilde. In Reimanein, der Fartin war 13, kam Paulus auf den ausgewählten Stammbaum zu reden. Er erklärt, die Geschichte von Jakobs Erwählung für seine Geburt ist ein sehr starker Beweis für die Vorherbestimmung von Gott in Bezug auf die ausgewählte Vererlöste. Wenn wir das zentrale Thema von 1. Mose verheben, so wie dort alle Donen haben, ist das absolut biblisch und deit sich genau mit dem, was Paulus an diesem Aufschnitt beweist. Gott hat einen bestimmten Plan für die messianische Vererlöste, den er all immer auch im Voraus angekündigt hat. Damit liefert er einen unantastbaren Beweis dafür, dass Jesus der versprochene Messias ist. Gott verschmäht also nicht als Person, aber wegen seiner falschen Ausrichtung schlägt er am aus der ausgewählten Linie aus. In Römer 9, Vers 6 weiselt Paulus plötzlich das Thema. Dort stimmt, dass die Israeliten die ausgewählte Stammbaum vom Messias sind. Da gibt es nun aber ein Problem. 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
0: 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Aber viele von den Nachkommen von Israel oder von Jakob wären keine echte Israeliten, denn sie lebten nicht an den Herrn Jesus. Genau dort beunruhigt Paulus in der ersten Vers. 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Mose gibt es immer zwei Richtungen, einmal die geistliche und die fleischliche. Paulus zitiert in 1. Mose 21, Vers 12, denn Mo nur Isaac soll den Geschlecht benannt worden, um dort zu beleihen. Die Leistung liegt darin, zu leben und dadurch ein erstes Kind von der Verheitung zu werden. Dort ist sehr wichtig zu unterscheiden, dass Paulus das Wort Israelite auf zwei verschiedene Orte braucht. Einmal, buchstäblich, Jesus stammt körperlich oder nur Fleisch von der Israelite auf. Leider wären viele von ihnen nicht lebendig. Und symbolisch, die wahren Israeliten sind die an den Herrn Jesus leben. In dem Sinn ist Isaac das Symbol von einem wahrhaft Lebenden.

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0: Guten Tag, Viktor.
1: Pada, grüß dich.
0: Rentet?
1: Nee, hier Berne nicht. Hier ist Schmock, hier ist Dreh, hier ist Dach, hier ist Wurm. Es ist schön. Wir haben eine interessante Frage, oder?
0: Ja, aber ja. Rehen.
1: Nicht rehen. Nee, nicht rehen. Die Frage ist anders. Seimel, wer ist die Frage?
0: Peter Hillbrand. Wird ja. Peter Hillbrand?
1: Ich meine, ja.
0: Ja? Ich war mal nach dem Notchen. Ich glaube auch, dass wir Peter Hillbrand, aber wer wir. Das
1: da möchte wir sicher
0: Hölle, sein. Ja, ja. Sicher, wirklich, Peter Hillbrand. Ich glaube, die kommt aus Deutschland.
1: Kann wirklich sein,
0: das,
1: ja.
0: Das, was soll sie sein? Die fragt, von wo kommt der Charme?
1: Der Charme.
0: Charme.
1: Jo, und er sagt, da bin ich nicht Wöhn-Charme.
0: Nee. Vielleicht ein Rehen-Charme, vielleicht ein Wind-Charme, vielleicht ein.
1: Da wäre es die Frage interessant.
0: So gröd, ja.
1: Woran denkst du, wenn du so eine Frage hier hast?
0: Von wo kommt der Charme?
1: Von wo kommt der Charme?
0: Dann denke ich erstmal um Charme.
1: Ja, und Wöhn-Charme.
0: Am Wöhnen. Ich denke an meinen Gröden.
1: Das dachte ich mir. So, nun vertell mir, warum du an den Charme denkst.
0: Weißt du, das ist was Besonderes.
1: Hm.
0: Als ich eine russische Armee wäre, eine rote Armee,
1: jo.
0: Da wäre ich 2 Jahre, du wirst ja auch,
1: jo.
0: Ob auf eine andere steht.
1: Richtig.
0: Ich wäre weit-weich, in der andere steht, aber dann wäre ich ein halbes Jahr lang, wäre ich erstmal zum Ausbildung, aus der Ausbildung.
1: Zum Lehren.
0: Zum Lehren.
1: Mhm.
0: Und dann kommen Offiziere nach uns und die sagten sich, der Bastard rüt. Na, so ich dachte, sie wäre der Bastard, ja, sag mal so.
1: Okay.
0: So, und dann fragen sie, sagen sie, wer von Jünd will aus Fallschirm springen?
1: Mhm.
0: Das sind alle 2 Schritte Fähre.
1: Okay.
0: So, nun stell dir vor, von 500 Menschen, ungefähr 400.
1: Ja.
0: Mucke 500.
1: Ein Schritt eine Fähre.
0: 2 Schritte eine Fähre.
1: Okay.
0: Wo ist die Stunde geblieben?
1: Ja.
0: Ich nicht.
1: Selbst schuld.
0: Ja. Ich muck mit. Alle Jünche sind ich auch.
1: Ja.
0: Von den 500 sagten sie 2 und ich wie einer von denen.
1: Oberlied.
0: So, und dann komme ich da hin. Da werden wir das all was Besonderes für mich.
1: Aha.
0: Und da habe ich dann geliert. Mit einem Hubschrauber, Helikopter, wer weit wird das heißt, das Ding da nach heute.
1: Ja, ja.
0: Oder vom Loftchap.
1: Mhm.
0: Raufhupsen und dann macht der Charme sich auf und dann kommt langsam rauf.
1: Wie groß ist der Charme?
0: Da ist ungefähr, ich habe das nicht ganz mal im Sinn, da was wir haben.
1: Ja.
0: Da wir so ein Dash Meter.
1: Ja.
0: Wir haben ein bisschen über 3 Meter.
1: Ein bisschen über 3 Meter.
0: Ja.
1: Natürlich muss